Der fulminante Platz bei den Tears Frontman, der sich mit seinem berühmten Solo über Spinning Wheel ein bleibendes musikalisches Denkmal gesetzt hat, ist im Jahre 1970 gleich im Anschluss an seine Rockkarriere mit fliegenden Fahnen in das Lager des Jazz gewechselt. Im Orchester von Gil Evans fand er schnell eine neue Heimat. Er blieb dort viele Jahre, prägte den Sound der Band nachhaltig mit und schärfte dabei zugleich sein eigenes künstlerisches Profil. Lou Soloff hat aber nicht nur im Gil Evans Orchester gespielt, es war auch umgekehrt. Bei der gerade verklungenen Aufnahme von Emily saß der berühmte Bandleader Evans am E-Piano der Lou Soloff Group. Johnny Mandels Emily ist ein bis heute oft und gern gespieltes Jazzmotiv. Wer sein Programm mit ästhetischen musikalischen Streicheleinheiten anreichern will, der kommt an Emily kaum vorbei. Von Zoot Sims, Paul Desmond, Conte Candoli, Ak van Rooyen, Warren Marsh und den Singers Unlimited gibt es denkwürdige Einspielungen. Uns bleibt heute nur noch die Zeit für diese hier, die der Gitarrist Earl Clue aus der Autostadt Detroit ganz ungetunt auf die Saiten bringt.

Das war das Jazz-ABC mit Peter Michael Bitz. Auf dem Festival Jazz in den Ministergärten in Berlin trat am 23. Oktober 2009 das Jazzorchester der Hochschule für Musik des Saarlandes unter der Leitung von Professor Georg Ruby auf. Die Landesvertretung des Saarlandes war wie immer sehr gut besucht. An diesem Abend gab es keine freien Stehplätze mehr. So hatte das HFM Jazz Orchestra ein sowohl fachkundiges als auch zahlreiches Publikum. Hier im Offbeat, dem Jazz-Channel von SR2 Kulturradio, kommt nun das Konzert.

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1: Jazz in den Ministergärten, das ist ein kleines Festival in Berlin, zu dem sich 7 Landesvertretungen zusammengeschlossen haben. Eine davon, die Landesvertretung des Saarlandes, hatte im Jahr 2009 Formationen der HFM, der Hochschule für Musik des Saarlandes, zu Gast. Am Freitag, den 23. Oktober, spielten The Directors Musik von Horace Silver. Die Directors ist ein Zusammenschluss der Professoren und Dozenten der HFM. Ralf Himmler spielte Trompete und Flügelhorn, Klaas Willecke Saxophon, Klarinette und Samples, Wolli Kaiser Saxophon und Klarinette, Georg Ruby Klavier, Stefan Scheib Bass und Oliver Strauch Schlagzeug. Hier im Offbeat, dem Webchannel von SR2 Kulturradio, kommen The Directors.

Danke, danke, danke, danke, danke. Willkommen zu einem nächsten saftigen Werk mit dem Titel Jungle Juice.

0: Das war das Konzert der Formation The Directors in der Berliner Landesvertretung des Saarlandes am 23. Oktober 2009. Und hier im Offbeat kommt nun das Jazz-ABC mit Peter Michael Bitz.
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2: E wie Emily. In der letzten Ausgabe des Jazz-ABC haben wir uns mit Dan the Dream bereits einen der schönsten Jazz-Standards vorgenommen. Auch heute wollen wir Ihrer geschätzten Aufmerksamkeit eine herrliche Ballade empfehlen, die seit 35 Jahren die Interpreten und die Hörer des Jazz gleichermaßen betört, Johnny Mandels Emily. Die Songs, die sich im Jazz zu Evergreens ausgewachsen haben, entstammen ja zumeist Musicals oder Broadway-Shows. Nicht selten ist aber auch die Filmmusik das Holz, aus dem die unvergänglichen Jazz-Standards geschnitzt werden. Emily ist einer dieser Erfolgssongs mit cineastischen Wurzeln. Ende 1964 kam der von Arthur Hiller inszenierte Film The Americanization of Emily, deutscher Titel nur für Offiziere, in die Kinos. In der köstlichen Komödie wird ein amerikanischer Drückeberger, dargestellt von James Garner, unfreiwillig zum Kriegshelden, während er die englische Nationalistin Emily, verkörpert von Julie Andrews, zur Pazifistin bekehren will. Die Filmmusik legte man in die Hände eines der Größten der Zunft, Johnny Mandel. Der löste auch diese Aufgabe mit Bravour. Dem New Yorker sind ja etliche große Würfe gelungen. Zu den Filmen Willkommen, Mr. Chance, Das Geheimnis der Agatha Christie, Die Russen kommen und The Verdict schrieb er einfühlsame Soundtracks. Trefflich und ungemein erfolgreich auch seine Musik zu Robert Altmans M.A.S.H., und nicht zu vergessen The Shadow of Your Smile, auch dieser Oscar-prämierte Titelsong des Streifens The Sandpiper wurde ein populärer Jazz-Hit. Ähnlichen Erfolg feierte der Titelsong des Emily-Films. Schon 1964, noch vor dem Kinostart, brachte ihn Gary McFarlane auf eine Schallplatte. Bill Evans zog bald nach. Er nahm das Emily-Thema, das zu seinen absoluten Favoriten zählte, in sein festes Repertoire auf. Und bald schon gehörte der hübsche Walzer zu den Klassikern des Modern Jazz. Von den vielen, vielen hörenswerten Emily-Interpretationen habe ich 4 sehr unterschiedliche für Sie herausgesucht, wobei mir die Auswahl diesmal wegen der Fülle an Alternativen besonders schwer gefallen ist. Beginnen wir mit einem Meisterduo. Der Flötist und Klarinettist Eddie Daniels und der Gitarrist Bucky Pizzarelli haben 1973 die LP A Flower for All Seasons herausgebracht. Zum abwechslungsreichen Repertoire der Scheibe gehörte auch Emily.

Eddie Daniels, der überragende Klarinettenvirtuose des Jazz, ist auch, wenn er zur Flöte greift, ein Topmusiker. Zusammen mit Bucky Pizzarelli, der als einer der wenigen Jazzgitarristen auf einer siebenseitigen Gitarre spielt, verbeugte sich Eddie Daniels vor Emily. Wie schon angedeutet, war der große Bill Evans dem Zauber der Johnny Mandel-Melodie schon sehr bald erlegen. Seit 1966 und bis zu seinem unzeitig frühen Tod 1980 behielt er Emily in seinem ständigen Repertoire. Entsprechend häufig ist der Titel auf Bill Evans Schallplatten zu finden. Natürlich muss Bill Evans in diesem Programm vorkommen, hat sich doch am vergangenen Sonntag der Geburtstag dieses Tastengroßmeisters zum 80. Male gejährt. Mit Emily hat es Bill Evans genauso gehalten wie mit den anderen Stücken seines Repertoires, die er häufiger gespielt hat. Er vergrub sich so innig und so leidenschaftlich in das melodische und harmonische Material und gewann ihm solchermaßen so individuelle Facetten ab, dass man den Song glatt für eine Eigenkomposition des Pianisten halten könnte. Als Bill Evans Anfang September 1980 mit seinem Trio eine Woche lang im Jazzclub Keystone Corner in San Francisco auftrat, war er zwar äußerlich schon von seiner schweren Krankheit gezeichnet, musikalisch aber noch immer in Hochform. Keiner seiner Zuhörer im Keystone Corner konnte ahnen, dass er Zeuge der letzten Bühnenperformance des Meisterpianisten wurde. Schon eine Woche nach diesen Aufnahmen war Bill Evans tot. Von diesem großartigen Clubgastspiel hören wir Emily. Der Pianist wird eskortiert von dem Bassisten Mark Johnson und dem Schlagzeuger Joe LaBarbera.

Auch im dezenten Fusion-Sound macht Emily eine gute Figur. Das verdankt sie dem Trompeter Lou Soloff, der im März 1985 mit seinem Septett diese luftige Version einspielte. Der fulminante Blood, Sweat & Tears Frontman, der sich mit seinem berühmten Solo über Spinning Wheel ein bleibendes musikalisches Denkmal gesetzt hat, ist im Jahre 1970 gleich im Anschluss an seine Rockkarriere mit fliegenden Fahnen in das Lager des Jazz gewechselt. Im Orchester von Gil Evans fand er schnell eine neue Heimat. Er blieb dort viele Jahre, prägte den Sound der Band nachhaltig mit und schärfte dabei zugleich sein eigenes künstlerisches Profil. Lou Soloff hat aber nicht nur im Gil Evans Orchester gespielt, es war auch umgekehrt. Bei der gerade verklungenen Aufnahme von Emily saß der berühmte Bandleader Evans am E-Piano der Lou Soloff Group. Johnny Mandels Emily ist ein bis heute oft und gern gespieltes Jazzmotiv. Wer sein Programm mit ästhetischen musikalischen Streicheleinheiten anreichern will, der kommt an Emily kaum vorbei. Von Sue Sims, Paul Desmond, Conte Candoli, Ak van Rooyen, Warren Marsh und den Singers Unlimited gibt es denkwürdige Einspielungen. Uns bleibt heute nur noch die Zeit für diese hier, die der Gitarrist Earl Clue aus der Autostadt Detroit ganz ungetunt auf die Saiten bringt.

Das war das Jazz-ABC mit Peter Michael Bitz. Auf dem Festival Jazz in den Ministergärten in Berlin trat am 23. Oktober 2009 das Jazzorchester der Hochschule für Musik des Saarlandes unter der Leitung von Professor Georg Ruby auf. Die Landesvertretung des Saarlandes war wie immer sehr gut besucht. An diesem Abend gab es keine freien Stehplätze mehr. So hatte das HFM Jazz Orchestra ein sowohl fachkundiges als auch zahlreiches Publikum. Hier im Offbeat, dem Jazz-Channel von SR2 Kulturradio, kommt nun das Konzert.

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1: Jazz in den Ministergärten. Das ist ein kleines Festival in Berlin, zu dem sich 7 Landesvertretungen zusammengeschlossen haben. Eine davon, die Landesvertretung des Saarlandes, hatte im Jahr 2009 Formationen der HFM, der Hochschule für Musik des Saarlandes, zu Gast. Am Freitag, den 23. Oktober, spielten The Directors Musik von Horace Silver. Die Directors ist ein Zusammenschluss der Professoren und Dozenten der HFM. Ralf Himmler spielte Trompete und Flügelhorn, Klaas Willecke Saxophon, Klarinette und Samples, Wolli Kaiser Saxophon und Klarinette, Georg Rubi Klavier, Stefan Scheib Bass und Oliver Strauch Schlagzeug. Hier im Offbeat, dem Webchannel von SR2 Kulturradio, kommen The Directors.

Danke, danke, danke, danke, danke. Willkommen zu einem nächsten saftigen Werk mit dem Titel Jungle Juice.

0: Das war das Konzert der Formation The Directors in der Berliner Landesvertretung des Saarlandes am 23. Oktober 2009. Und hier im Offbeat kommt nun das Jazz-ABC mit Peter Michael Bitz.
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2: Evie Emily. In der letzten Ausgabe des Jazz-ABC haben wir uns mit Dan the Dream bereits einen der schönsten Jazz-Standards vorgenommen. Auch heute wollen wir Ihrer geschätzten Aufmerksamkeit eine herrliche Ballade empfehlen, die seit 35 Jahren die Interpreten und die Hörer des Jazz gleichermaßen betört, Johnny Mandels Emily. Die Songs, die sich im Jazz zu Evergreens ausgewachsen haben, entstammen ja zumeist Musicals oder Broadway-Shows. Nicht selten ist aber auch die Filmmusik das Holz, aus dem die unvergänglichen Jazz-Standards geschnitzt werden.

ist einer dieser Erfolgssongs mit cineastischen Wurzeln. Ende 1964 kam der von Arthur Hiller inszenierte Film The Americanization of Emily, deutscher Titel nur für Offiziere, in die Kinos. In der köstlichen Komödie wird ein amerikanischer Drückeberger, dargestellt von James Garner, unfreiwillig zum Kriegshelden, während er die englische Nationalistin Emily, verkörpert von Julie Andrews, zur Pazifistin bekehren will. Die Filmmusik legte man in die Hände eines der Größten der Zunft, Johnny Mandel. Der löste auch diese Aufgabe mit Bravour. Dem New Yorker sind ja etliche große Würfe gelungen. Zu den Filmen »Willkommen, Mr. Chance«, »Das Geheimnis der Agatha Christie«, »Die Russen kommen« und »The Verdict« schrieb er einfühlsame Soundtracks. Trefflich und ungemein erfolgreich auch seine Musik zu Robert Altmans »Mesh« und nicht zu vergessen »The Shadow of Your Smile«, auch dieser Oscar-prämierte Titelsong des Streifens »The Sandpiper« wurde ein populärer Jazz-Hit. Ähnlichen Erfolg feierte der Titelsong des Emily-Films. Schon 1964, noch vor dem Kinostart, brachte ihn Gary McFarlane auf eine Schallplatte. Bill Evans zog bald nach. Er nahm das Emily-Thema, das zu seinen absoluten Favoriten zählte, in sein festes Repertoire auf. Und bald schon gehörte der hübsche Walzer zu den Klassikern des Modern Jazz. Von den vielen, vielen hörenswerten Emily-Interpretationen habe ich vier sehr unterschiedliche für Sie herausgesucht, wobei mir die Auswahl diesmal wegen der Fülle an Alternativen besonders schwer gefallen ist. Beginnen wir mit einem Meisterduo. Der Flötist und Klarinettist Eddie Daniels und der Gitarrist Bucky Pizzarelli haben 1973 die LP A Flower for All Seasons herausgebracht. Zum abwechslungsreichen Repertoire der Scheibe gehörte auch Emily.

Eddie Daniels, der überragende Klarinettenvirtuose des Jazz, ist auch, wenn er zur Flöte greift, ein Topmusiker. Zusammen mit Bucky Pizzarelli, der als einer der wenigen Jazzgitarristen auf einer siebenseitigen Gitarre spielt, verbeugte sich Eddie Daniels vor Emily. Wie schon angedeutet, war der große Bill Evans dem Zauber der Johnny Mandel-Melodie schon sehr bald erlegen. Seit 1966 und bis zu seinem unzeitig frühen Tod 1980 behielt er Emily in seinem ständigen Repertoire. Entsprechend häufig ist der Titel auf Bill Evans Schallplatten zu finden. Natürlich muss Bill Evans in diesem Programm vorkommen, hat sich doch am vergangenen Sonntag der Geburtstag dieses Tastengroßmeisters zum 80. Male gejährt. Mit Emily hat es Bill Evans genauso gehalten wie mit den anderen Stücken seines Repertoires, die er häufiger gespielt hat. Er vergrub sich so innig und so leidenschaftlich in das melodische und harmonische Material und gewann ihm solchermaßen so individuelle Facetten ab, dass man den Song glatt für eine Eigenkomposition des Pianisten halten könnte. Als Bill Evans Anfang September 1980 mit seinem Trio eine Woche lang im Jazzclub Keystone Corner in San Francisco auftrat, war er zwar äußerlich schon von seiner schweren Krankheit gezeichnet, musikalisch aber noch immer in Hochform. Keiner seiner Zuhörer im Keystone Corner konnte ahnen, dass er Zeuge der letzten Bühnenperformance des Meisterpianisten wurde. Schon eine Woche nach diesen Aufnahmen war Bill Evans tot. Von diesem großartigen Clubgastspiel hören wir Emily. Der Pianist wird eskortiert von dem Bassisten Mark Johnson und dem Schlagzeuger Joe LaBarbera.

Auch im dezenten Fusion-Sound macht Emily eine gute Figur. Das verdankt sie dem Trompeter Lou Soloff, der im März 1985 mit seinem Septett diese luftige Version einspielte. Der fulminante Platz bei den Tears Frontman, der sich mit seinem berühmten Solo über Spinning Wheel ein bleibendes musikalisches Denkmal gesetzt hat, ist im Jahre 1970 gleich im Anschluss an seine Rockkarriere mit fliegenden Fahnen in das Lager des Jazz gewechselt. Im Orchester von Gil Evans fand er schnell eine neue Heimat. Er blieb dort viele Jahre, prägte den Sound der Band nachhaltig mit und schärfte dabei zugleich sein eigenes künstlerisches Profil. Lou Soloff hat aber nicht nur im Gil Evans Orchester gespielt, es war auch umgekehrt. Bei der gerade verklungenen Aufnahme von Emily saß der berühmte Bandleader Evans am E-Piano der Lou Soloff Group. Johnny Mandels Emily ist ein bis heute oft und gern gespieltes Jazzmotiv. Wer sein Programm mit ästhetischen musikalischen Streicheleinheiten anreichern will, der kommt an Emily kaum vorbei. Von Zoot Sims, Paul Desmond, Conte Candoli, Ak van Rooyen, Warren Marsh und den Singers Unlimited gibt es denkwürdige Einspielungen. Uns bleibt heute nur noch die Zeit für diese hier, die der Gitarrist Earl Clue aus der Autostadt Detroit ganz ungetunt auf die Saiten bringt.

Das war das Jazz-ABC mit Peter Michael Bitz. Auf dem Festival Jazz in den Ministergärten in Berlin trat am 23. Oktober 2009 das Jazzorchester der Hochschule für Musik des Saarlandes unter der Leitung von Professor Georg Ruby auf. Die Landesvertretung des Saarlandes war wie immer sehr gut besucht. An diesem Abend gab es keine freien Stehplätze mehr. So hatte das HFM Jazz Orchestra ein sowohl fachkundiges als auch zahlreiches Publikum. Hier im Offbeat, dem Jazz-Channel von SR2 Kulturradio, kommt nun das Konzert.

Dankeschön.

감사합니다.

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1: Jazz in den Ministergärten. Das ist ein kleines Festival in Berlin, zu dem sich 7 Landesvertretungen zusammengeschlossen haben. Eine davon, die Landesvertretung des Saarlandes, hatte im Jahr 2009 Formationen der HFM, der Hochschule für Musik des Saarlandes, zu Gast. Am Freitag, den 23. Oktober, spielten The Directors Musik von Horace Silver. Die Directors ist ein Zusammenschluss der Professoren und Dozenten der HFM. Ralf Himmler spielte Trompete und Flügelhorn, Klaas Willecke Saxophon, Klarinette und Samples, Wolli Kaiser Saxophon und Klarinette, Georg Ruby Klavier, Stefan Scheib Bass und Oliver Strauch Schlagzeug. Hier im Offbeat, dem Webchannel von SR2 Kulturradio, kommen The Directors.

Danke, danke, danke, danke, danke. Willkommen zu einem nächsten saftigen Werk mit dem Titel Jungle Juice.

0: Das war das Konzert der Formation The Directors in der Berliner Landesvertretung des Saarlandes am 23. Oktober 2009. Und hier im Offbeat kommt nun das Jazz-ABC mit Peter Michael Bitz.
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2: Evie Emily. In der letzten Ausgabe des Jazz-ABC haben wir uns mit Dan the Dream bereits einen der schönsten Jazz-Standards vorgenommen. Auch heute wollen wir Ihrer geschätzten Aufmerksamkeit eine herrliche Ballade empfehlen, die seit 35 Jahren die Interpreten und die Hörer des Jazz gleichermaßen betört, Johnny Mandels Emily. Die Songs, die sich im Jazz zu Evergreens ausgewachsen haben, entstammen ja zumeist Musicals oder Broadway-Shows. Nicht selten ist aber auch die Filmmusik das Holz, aus dem die unvergänglichen Jazz-Standards geschnitzt werden. Emily ist einer dieser Erfolgssongs mit cineastischen Wurzeln. Ende 1964 kam der von Arthur Hiller inszenierte Film The Americanization of Emily, deutscher Titel nur für Offiziere, in die Kinos. In der köstlichen Komödie wird ein amerikanischer Drückeberger, dargestellt von James Garner, unfreiwillig zum Kriegshelden, während er die englische Nationalistin Emily, verkörpert von Julie Andrews, zur Pazifistin bekehren will. Die Filmmusik legte man in die Hände eines der Größten der Zunft, Johnny Mandel. Der löste auch diese Aufgabe mit Bravour. Dem New Yorker sind ja etliche große Würfe gelungen. Zu den Filmen Willkommen, Mr. Chance, Das Geheimnis der Agatha Christie, Die Russen kommen und The Verdict schrieb er einfühlsame Soundtracks. Trefflich und ungemein erfolgreich auch seine Musik zu Robert Altmans MASH und nicht zu vergessen The Shadow of Your Smile, auch dieser Oscar-prämierte Titelsong des Streifens The Sandpiper wurde ein populärer Jazz-Hit. Ähnlichen Erfolg feierte der Titelsong des Emily-Films. Schon 1964, noch vor dem Kinostart, brachte ihn Gary McFarlane auf eine Schallplatte. Bill Evans zog bald nach. Er nahm das Emily-Thema, das zu seinen absoluten Favoriten zählte, in sein festes Repertoire auf. Und bald schon gehörte der hübsche Walzer zu den Klassikern des Modern Jazz. Von den vielen, vielen hörenswerten Emily-Interpretationen habe ich 4 sehr unterschiedliche für Sie herausgesucht, wobei mir die Auswahl diesmal wegen der Fülle an Alternativen besonders schwer gefallen ist. Beginnen wir mit einem Meisterduo. Der Flötist und Klarinettist Eddie Daniels und der Gitarrist Bucky Pizzarelli haben 1973 die LP A Flower for All Seasons herausgebracht. Zum abwechslungsreichen Repertoire der Scheibe gehörte auch Emily.

Eddie Daniels, der überragende Klarinettenvirtuose des Jazz, ist auch, wenn er zur Flöte greift, ein Topmusiker. Zusammen mit Bucky Pizzarelli, der als einer der wenigen Jazzgitarristen auf einer siebenseitigen Gitarre spielt, verbeugte sich Eddie Daniels vor Emily. Wie schon angedeutet, war der große Bill Evans dem Zauber der Johnny Mandel-Melodie schon sehr bald erlegen. Seit 1966 und bis zu seinem unzeitig frühen Tod 1980 behielt er Emily in seinem ständigen Repertoire. Entsprechend häufig ist der Titel auf Bill Evans Schallplatten zu finden. Natürlich muss Bill Evans in diesem Programm vorkommen, hat sich doch am vergangenen Sonntag, der Geburtstag dieses Tastengroßmeisters, zum 80. Male gejährt. Mit Emily hat es Bill Evans genauso gehalten wie mit den anderen Stücken seines Repertoires, die er häufiger gespielt hat. Er vergrub sich so innig und so leidenschaftlich in das melodische und harmonische Material und gewann ihm solchermaßen so individuelle Facetten ab, dass man den Song glatt für eine Eigenkomposition des Pianisten halten könnte. Als Bill Evans Anfang September 1980 mit seinem Trio eine Woche lang im Jazzclub Keystone Corner in San Francisco auftrat, war er zwar äußerlich schon von seiner schweren Krankheit gezeichnet, musikalisch aber noch immer in Hochform. Keiner seiner Zuhörer im Keystone Corner konnte ahnen, dass er Zeuge der letzten Bühnenperformance des Meisterpianisten wurde. Schon eine Woche nach diesen Aufnahmen war Bill Evans tot. Von diesem großartigen Clubgastspiel hören wir Emily. Der Pianist wird eskortiert von dem Bassisten Mark Johnson und dem Schlagzeuger Joe LaBarbera.

Auch im dezenten Fusion-Sound macht Emily eine gute Figur. Das verdankt sie dem Trompeter Louis Soloff, der im März 1985 mit seinem Septett diese luftige Version einspielte. Der fulminante Platz bei den Tears Frontman, der sich mit seinem berühmten Solo über Spinning Wheel ein bleibendes musikalisches Denkmal gesetzt hat, ist im Jahre 1970 gleich im Anschluss an seine Rockkarriere mit fliegenden Fahnen in das Lager des Jazz gewechselt. Im Orchester von Gil Evans fand er schnell eine neue Heimat. Er blieb dort viele Jahre, prägte den Sound der Band nachhaltig mit und schärfte dabei zugleich sein eigenes künstlerisches Profil. Louis Soloff hat aber nicht nur im Gil Evans Orchester gespielt, es war auch umgekehrt. Bei der gerade verklungenen Aufnahme von Emily saß der berühmte Bandleader Evans am E-Piano der Louis Soloff Group. Johnny Mandels Emily ist ein bis heute oft und gern gespieltes Jazzmotiv. Wer sein Programm mit ästhetischen musikalischen Streicheleinheiten anreichern will, der kommt an Emily kaum vorbei. Von Sue Sims, Paul Desmond, Conte Candoli, Ak van Rooyen, Warren Marsh und den Singers Unlimited gibt es denkwürdige Einspielungen. Uns bleibt heute nur noch die Zeit für diese hier, die der Gitarrist Earl Clue aus der Autostadt Detroit ganz ungetunt auf die Saiten bringt.

Das war das Jazz-ABC mit Peter Michael Bitz. Auf dem Festival Jazz in den Ministergärten in Berlin trat am 23. Oktober 2009 das Jazzorchester der Hochschule für Musik des Saarlandes unter der Leitung von Professor Georg Ruby auf. Die Landesvertretung des Saarlandes war wie immer sehr gut besucht. An diesem Abend gab es keine freien Stehplätze mehr. So hatte das HFM Jazz Orchestra ein sowohl fachkundiges als auch zahlreiches Publikum. Hier im Offbeat, dem Jazz-Channel von SR2 Kulturradio, kommt nun das Konzert.

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1: Jazz in den Ministergärten, das ist ein kleines Festival in Berlin, zu dem sich 7 Landesvertretungen zusammengeschlossen haben. Eine davon, die Landesvertretung des Saarlandes, hatte im Jahr 2009 Formationen der HFM, der Hochschule für Musik des Saarlandes, zu Gast. Am Freitag, den 23. Oktober, spielten The Directors Musik von Horace Silver. Die Directors ist ein Zusammenschluss der Professoren und Dozenten der HFM. Ralf Himmler spielte Trompete und Flügelhorn, Klaas Willecke Saxophon, Klarinette und Samples, Wolli Kaiser Saxophon und Klarinette, Georg Ruby Klavier, Stefan Scheib Bass und Oliver Strauch Schlagzeug. Hier im Offbeat, dem Webchannel von SR2 Kulturradio, kommen The Directors.

Danke, danke, danke, danke, danke. Willkommen zu einem nächsten saftigen Werk mit dem Titel Jungle Juice.

0: Das war das Konzert der Formation The Directors in der Berliner Landesvertretung des Saarlandes am 23. Oktober 2009. Und hier im Offbeat kommt nun das Jazz-ABC mit Peter Michael Bitz.
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2: Evie Emily. In der letzten Ausgabe des Jazz-ABC haben wir uns mit Dan the Dream bereits einen der schönsten Jazz-Standards vorgenommen. Auch heute wollen wir Ihrer geschätzten Aufmerksamkeit eine herrliche Ballade empfehlen, die seit 35 Jahren die Interpreten und die Hörer des Jazz gleichermaßen betört, Johnny Mandels Emily. Die Songs, die sich im Jazz zu Evergreens ausgewachsen haben, entstammen ja zumeist Musicals oder Broadway-Shows. Nicht selten ist aber auch die Filmmusik das Holz, aus dem die unvergänglichen Jazz-Standards geschnitzt werden. Emily ist einer dieser Erfolgssongs mit cineastischen Wurzeln. Ende 1964 kam der von Arthur Hiller inszenierte Film The Americanization of Emily, deutscher Titel nur für Offiziere, in die Kinos. In der köstlichen Komödie wird ein amerikanischer Drückeberger, dargestellt von James Garner, unfreiwillig zum Kriegshelden, während er die englische Nationalistin Emily, verkörpert von Julie Andrews, zur Pazifistin bekehren will.

Die Filmmusik legte man in die Hände eines der Größten der Zunft, Johnny Mandel. Der löste auch diese Aufgabe mit Bravour. Dem New Yorker sind ja etliche große Würfe gelungen. Zu den Filmen Willkommen, Mr. Chance, Das Geheimnis der Agatha Christie, Die Russen kommen und The Verdict schrieb er einfühlsame Soundtracks. Trefflich und ungemein erfolgreich auch seine Musik zu Robert Altmans Mesh und nicht zu vergessen The Shadow of Your Smile, auch dieser Oscar-prämierte Titelsong des Streifens The Sandpiper wurde ein populärer Jazz-Hit. Ähnlichen Erfolg feierte der Titelsong des Emily-Films. Schon 1964, noch vor dem Kinostart, brachte ihn Gary McFarlane auf eine Schallplatte. Bill Evans zog bald nach. Er nahm das Emily-Thema, das zu seinen absoluten Favoriten zählte, in sein festes Repertoire auf. Und bald schon gehörte der hübsche Walzer zu den Klassikern des Modern Jazz. Von den vielen, vielen hörenswerten Emily-Interpretationen habe ich vier sehr unterschiedliche für Sie herausgesucht, wobei mir die Auswahl diesmal wegen der Fülle an Alternativen besonders schwer gefallen ist. Beginnen wir mit einem Meisterduo. Der Flötist und Klarinettist Eddie Daniels und der Gitarrist Bucky Pizzarelli haben 1973 die LP A Flower for All Seasons herausgebracht. Zum abwechslungsreichen Repertoire der Scheibe gehörte auch Emily.

Eddie Daniels, der überragende Klarinettenvirtuose des Jazz, ist, auch wenn er zur Flöte greift, ein Topmusiker. Zusammen mit Bucky Pizzarelli, der als einer der wenigen Jazzgitarristen auf einer siebenseitigen Gitarre spielt, verbeugte sich Eddie Daniels vor Emily. Wie schon angedeutet, war der große Bill Evans dem Zauber der Johnny Mandel-Melodie schon sehr bald erlegen. Seit 1966 und bis zu seinem unzeitig frühen Tod 1980 behielt er Emily in seinem ständigen Repertoire. Entsprechend häufig ist der Titel auf Bill Evans Schallplatten zu finden. Natürlich muss Bill Evans in diesem Programm vorkommen, hat sich doch am vergangenen Sonntag, der Geburtstag dieses Tastengroßmeisters, zum 80. Male gejährt. Mit Emily hat es Bill Evans genauso gehalten wie mit den anderen Stücken seines Repertoires, die er häufiger gespielt hat. Er vergrub sich so innig und so leidenschaftlich in das melodische und harmonische Material und gewann ihm solchermaßen so individuelle Facetten ab, dass man den Song glatt für eine Eigenkomposition des Pianisten halten könnte. Als Bill Evans Anfang September 1980 mit seinem Trio eine Woche lang im Jazzclub Keystone Corner in San Francisco auftrat, war er zwar äußerlich schon von seiner schweren Krankheit gezeichnet, musikalisch aber noch immer in Hochform. Keiner seiner Zuhörer im Keystone Corner konnte ahnen, dass er Zeuge der letzten Bühnenperformance des Meisterpianisten wurde. Schon eine Woche nach diesen Aufnahmen war Bill Evans tot. Von diesem großartigen Clubgastspiel hören wir Emily. Der Pianist wird eskortiert von dem Bassisten Mark Johnson und dem Schlagzeuger Joe LaBarbera.

Auch im dezenten Fusion-Sound macht Emily eine gute Figur. Das verdankt sie dem Trompeter Lou Soloff, der im März 1985 mit seinem Septett diese luftige Version einspielte. Der fulminante Platz wird in Tears Frontman, der sich mit seinem berühmten Solo über Spinning Wheel ein bleibendes musikalisches Denkmal gesetzt hat, ist im Jahre 1970 gleich im Anschluss an seine Rockkarriere mit fliegenden Fahnen in das Lager des Jazz gewechselt. Im Orchester von Gil Evans fand er schnell eine neue Heimat. Er blieb dort viele Jahre, prägte den Sound der Band nachhaltig mit und schärfte dabei zugleich sein eigenes künstlerisches Profil. Lou Soloff hat aber nicht nur im Gil Evans Orchester gespielt, es war auch umgekehrt. Bei der gerade verklungenen Aufnahme von Emily saß der berühmte Bandleader Evans am E-Piano der Lou Soloff Group. Johnny Mandels Emily ist ein bis heute oft und gern gespieltes Jazzmotiv. Wer sein Programm mit ästhetischen musikalischen Streicheleinheiten anreichern will, der kommt an Emily kaum vorbei. Von Sue Sims, Paul Desmond, Conte Candoli, Ak van Rooyen, Warren Marsh und den Singers Unlimited gibt es denkwürdige Einspielungen. Uns bleibt heute nur noch die Zeit für diese hier, die der Gitarrist Earl Clue aus der Autostadt Detroit ganz ungetunt auf die Saiten bringt.

Das war das Jazz-ABC mit Peter Michael Bitz. Auf dem Festival Jazz in den Ministergärten in Berlin trat am 23. Oktober 2009 das Jazzorchester der Hochschule für Musik des Saarlandes unter der Leitung von Professor Georg Ruby auf. Die Landesvertretung des Saarlandes war wie immer sehr gut besucht. An diesem Abend gab es keine freien Stehplätze mehr. So hatte das HFM Jazz Orchestra ein sowohl fachkundiges als auch zahlreiches Publikum. Hier im Offbeat, dem Jazz-Channel von SR2 Kulturradio, kommt nun das Konzert.

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1: Jazz in den Ministergärten. Das ist ein kleines Festival in Berlin, zu dem sich 7 Landesvertretungen zusammengeschlossen haben. Eine davon, die Landesvertretung des Saarlandes, hatte im Jahr 2009 Formationen der HFM, der Hochschule für Musik des Saarlandes, zu Gast. Am Freitag, den 23. Oktober, spielten The Directors Musik von Horace Silver. Die Directors ist ein Zusammenschluss der Professoren und Dozenten der HFM. Ralf Himmler spielte Trompete und Flügelhorn, Klaas Willecke Saxophon, Klarinette und Samples, Wolli Kaiser Saxophon und Klarinette, Georg Rubi Klavier, Stefan Scheib Bass und Oliver Strauch Schlagzeug. Hier im Offbeat, dem Webchannel von SR2 Kulturradio, kommen The Directors.

Danke, danke, danke, danke, danke. Willkommen zu einem nächsten saftigen Werk mit dem Titel Jungle Juice.

0: Das war das Konzert der Formation The Directors in der Berliner Landesvertretung des Saarlandes am 23. Oktober 2009. Und hier im Offbeat kommt nun das Jazz-ABC mit Peter Michael Bitz.
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2: Evi Emily. In der letzten Ausgabe des Jazz-ABC haben wir uns mit Dan the Dream bereits einen der schönsten Jazz-Standards vorgenommen. Auch heute wollen wir Ihrer geschätzten Aufmerksamkeit eine herrliche Ballade empfehlen, die seit 35 Jahren die Interpreten und die Hörer des Jazz gleichermaßen betört, Johnny Mandels Emily. Die Songs, die sich im Jazz zu Evergreens ausgewachsen haben, entstammen ja zumeist Musicals oder Broadway-Shows. Nicht selten ist aber auch die Filmmusik das Holz, aus dem die unvergänglichen Jazz-Standards geschnitzt werden. Emily ist einer dieser Erfolgssongs mit cineastischen Wurzeln. Ende 1964 kam der von Arthur Hiller inszenierte Film »The Americanization of Emily«, deutscher Titel nur für Offiziere, in die Kinos. In der köstlichen Komödie wird ein amerikanischer Drückeberger, dargestellt von James Garner, unfreiwillig zum Kriegshelden, während er die englische Nationalistin Emily, verkörpert von Julie Andrews, zur Pazifistin bekehren will. Die Filmmusik legte man in die Hände eines der Größten der Zunft, Johnny Mandel. Der löste auch diese Aufgabe mit Bravour. Dem New Yorker sind ja etliche große Würfe gelungen. Zu den Filmen »Willkommen, Mr. Chance«, »Das Geheimnis der Agatha Christie«, »Die Russen kommen« und »The Verdict« schrieb er einfühlsame Soundtracks. Trefflich und ungemein erfolgreich auch seine Musik zu Robert Altmans »Mesh« und nicht zu vergessen »The Shadow of Your Smile«, auch dieser Oscar-prämierte Titelsong des Streifens »The Sandpiper« wurde ein populärer Jazz-Hit. Ähnlichen Erfolg feierte der Titelsong des Emily-Films. Schon 1964, noch vor dem Kinostart, brachte ihn Gary McFarlane auf eine Schallplatte. Bill Evans zog bald nach. Er nahm das Emily-Thema, das zu seinen absoluten Favoriten zählte, in sein festes Repertoire auf. Und bald schon gehörte der hübsche Walzer zu den Klassikern des Modern Jazz. Von den vielen, vielen hörenswerten Emily-Interpretationen habe ich vier sehr unterschiedliche für Sie herausgesucht, wobei mir die Auswahl diesmal wegen der Fülle an Alternativen besonders schwer gefallen ist. Beginnen wir mit einem Meisterduo. Der Flötist und Klarinettist Eddie Daniels und der Gitarrist Bucky Pizzarelli haben 1973 die LP »A Flower for All Seasons« herausgebracht. Zum abwechslungsreichen Repertoire der Scheibe gehörte auch Emily.

Eddie Daniels, der überragende Klarinettenvirtuose des Jazz, ist auch wenn er zur Flöte greift, ein Topmusiker. Zusammen mit Bucky Pizzarelli, der als einer der wenigen Jazzgitarristen auf einer siebenseitigen Gitarre spielt, verbeugte sich Eddie Daniels vor Emily. Wie schon angedeutet, war der große Bill Evans dem Zauber der Johnny Mandel-Melodie schon sehr bald erlegen. Seit 1966 und bis zu seinem unzeitig frühen Tod 1980 behielt er Emily in seinem ständigen Repertoire. Entsprechend häufig ist der Titel auf Bill Evans Schallplatten zu finden. Natürlich muss Bill Evans in diesem Programm vorkommen, hat sich doch am vergangenen Sonntag, der Geburtstag dieses Tastengroßmeisters, zum 80. Male gejährt. Mit Emily hat es Bill Evans genauso gehalten wie mit den anderen Stücken seines Repertoires, die er häufiger gespielt hat. Er vergrub sich so innig und so leidenschaftlich in das melodische und harmonische Material und gewann ihm solchermaßen so individuelle Facetten ab, dass man den Song glatt für eine Eigenkomposition des Pianisten halten könnte. Als Bill Evans Anfang September 1980 mit seinem Trio eine Woche lang im Jazzclub Keystone Corner in San Francisco auftrat, war er zwar äußerlich schon von seiner schweren Krankheit gezeichnet, musikalisch aber noch immer in Hochform. Keiner seiner Zuhörer im Keystone Corner konnte ahnen, dass er Zeuge der letzten Bühnenperformance des Meisterpianisten wurde. Schon eine Woche nach diesen Aufnahmen war Bill Evans tot. Von diesem großartigen Clubgastspiel hören wir Emily. Der Pianist wird eskortiert von dem Bassisten Mark Johnson und dem Schlagzeuger Joe LaBarbera.

Auch im dezenten Fusion-Sound macht Emily eine gute Figur. Das verdankt sie dem Trompeter Louis Soloff, der im März 1985 mit seinem Septett diese luftige Version einspielte. Der fulminante Platz bei den Tears Frontman, der sich mit seinem berühmten Solo über Spinning Wheel ein bleibendes musikalisches Denkmal gesetzt hat, ist im Jahre 1970 gleich im Anschluss an seine Rockkarriere mit fliegenden Fahnen in das Lager des Jazz gewechselt. Im Orchester von Gil Evans fand er schnell eine neue Heimat. Er blieb dort viele Jahre, prägte den Sound der Band nachhaltig mit und schärfte dabei zugleich sein eigenes künstlerisches Profil. Louis Soloff hat aber nicht nur im Gil Evans Orchester gespielt, es war auch umgekehrt. Bei der gerade verklungenen Aufnahme von Emily saß der berühmte Bandleader Evans am E-Piano der Louis Soloff Group. Johnny Mandels Emily ist ein bis heute oft und gern gespieltes Jazzmotiv. Wer sein Programm mit ästhetischen musikalischen Streicheleinheiten anreichern will, der kommt an Emily kaum vorbei. Von Sue Sims, Paul Desmond, Conte Candoli, Ak van Rooyen, Warren Marsh und den Singers Unlimited gibt es denkwürdige Einspielungen. Uns bleibt heute nur noch die Zeit für diese hier, die der Gitarrist Earl Clue aus der Autostadt Detroit ganz ungetunt auf die Saiten bringt.

Das war das Jazz-ABC mit Peter Michael Bitz. Auf dem Festival Jazz in den Ministergärten in Berlin trat am 23. Oktober 2009 das Jazzorchester der Hochschule für Musik des Saarlandes unter der Leitung von Professor Georg Ruby auf. Die Landesvertretung des Saarlandes war wie immer sehr gut besucht. An diesem Abend gab es keine freien Stehplätze mehr. So hatte das HFM Jazz Orchestra ein sowohl fachkundiges als auch zahlreiches Publikum. Hier im Offbeat, dem Jazz-Channel von SR2 Kulturradio, kommt nun das Konzert.

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1: Jazz in den Ministergärten. Das ist ein kleines Festival in Berlin, zu dem sich 7 Landesvertretungen zusammengeschlossen haben. Eine davon, die Landesvertretung des Saarlandes, hatte im Jahr 2009 Formationen der HFM, der Hochschule für Musik des Saarlandes, zu Gast. Am Freitag, den 23. Oktober, spielten The Directors Musik von Horace Silver. Die Directors ist ein Zusammenschluss der Professoren und Dozenten der HFM. Ralf Himmler spielte Trompete und Flügelhorn, Klaas Willecke Saxophon, Klarinette und Samples, Wolli Kaiser Saxophon und Klarinette, Georg Ruby Klavier, Stefan Scheib Bass und Oliver Strauch Schlagzeug. Hier im Offbeat, dem Webchannel von SR2 Kulturradio, kommen The Directors.

Vielen Dank, vielen Dank.

Danke, danke, danke, danke, danke. Willkommen zu einem nächsten saftigen Werk mit dem Titel Jungle Juice.

0: Das war das Konzert der Formation The Directors in der Berliner Landesvertretung des Saarlandes am 23. Oktober 2009. Und hier im Offbeat kommt nun das Jazz-ABC mit Peter Michael Bitz.
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2: Evie Emily. In der letzten Ausgabe des Jazz-ABC haben wir uns mit Dan the Dream bereits einen der schönsten Jazz-Standards vorgenommen. Auch heute wollen wir Ihrer geschätzten Aufmerksamkeit eine herrliche Ballade empfehlen, die seit 35 Jahren die Interpreten und die Hörer des Jazz gleichermaßen betört, Johnny Mandels Emily. Die Songs, die sich im Jazz zu Evergreens ausgewachsen haben, entstammen ja zumeist Musicals oder Broadway-Shows. Nicht selten ist aber auch die Filmmusik das Holz, aus dem die unvergänglichen Jazz-Standards geschnitzt werden. Emily ist einer dieser Erfolgssongs mit cineastischen Wurzeln. Ende 1964 kam der von Arthur Hiller inszenierte Film The Americanization of Emily, deutscher Titel nur für Offiziere, in die Kinos. In der köstlichen Komödie wird ein amerikanischer Drückeberger, dargestellt von James Garner, unfreiwillig zum Kriegshelden, während er die englische Nationalistin Emily, verkörpert von Julie Andrews, zur Pazifistin bekehren will. Die Filmmusik legte man in die Hände eines der Größten der Zunft, Johnny Mandel. Der löste auch diese Aufgabe mit Bravour. Dem New Yorker sind ja etliche große Würfe gelungen. Zu den Filmen Willkommen, Mr. Chance, Das Geheimnis der Agatha Christie, Die Russen kommen und The Verdict schrieb er einfühlsame Soundtracks. Trefflich und ungemein erfolgreich auch

Musik zu Robert Altmans Mesh und nicht zu vergessen The Shadow of Your Smile. Auch dieser Oscar-prämierte Titelsong des Streifens The Sandpiper wurde ein populärer Jazz-Hit. Ähnlichen Erfolg feierte der Titelsong des Emily-Films. Schon 1964, noch vor dem Kinostart, brachte ihn Gary McFarlane auf eine Schallplatte. Bill Evans zog bald nach. Er nahm das Emily-Thema, das zu seinen absoluten Favoriten zählte, in sein festes Repertoire auf. Und bald schon gehörte der hübsche Walzer zu den Klassikern des Modern Jazz. Von den vielen, vielen hörenswerten Emily-Interpretationen habe ich 4 sehr unterschiedliche für Sie herausgesucht, wobei mir die Auswahl diesmal wegen der Fülle an Alternativen besonders schwer gefallen ist. Beginnen wir mit einem Meisterduo. Der Flötist und Klarinettist Eddie Daniels und der Gitarrist Bucky Pizzarelli haben 1973 die LP A Flower for All Seasons herausgebracht. Zum abwechslungsreichen Repertoire der Scheibe gehörte auch Emily.

Eddie Daniels, der überragende Klarinettenvirtuose des Jazz, ist auch, wenn er zur Flöte greift, ein Topmusiker. Zusammen mit Bucky Pizzarelli, der als einer der wenigen Jazzgitarristen auf einer siebenseitigen Gitarre spielt, verbeugte sich Eddie Daniels vor Emily. Wie schon angedeutet, war der große Bill Evans dem Zauber der Johnny Mandel-Melodie schon sehr bald erlegen. Seit 1966 und bis zu seinem unzeitig frühen Tod 1980 behielt er Emily in seinem ständigen Repertoire. Entsprechend häufig ist der Titel auf Bill Evans Schallplatten zu finden. Natürlich muss Bill Evans in diesem Programm vorkommen, hat sich doch am vergangenen Sonntag der Geburtstag dieses Tastengroßmeisters zum 80. Male gejährt. Mit Emily hat es Bill Evans genauso gehalten wie mit den anderen Stücken seines Repertoires, die er häufiger gespielt hat. Er vergrub sich so innig und so leidenschaftlich in das melodische und harmonische Material und gewann ihm solchermaßen so individuelle Facetten ab, dass man den Song glatt für eine Eigenkomposition des Pianisten halten könnte. Als Bill Evans Anfang September 1980 mit seinem Trio eine Woche lang im Jazzclub Keystone Corner in San Francisco auftrat, war er zwar äußerlich schon von seiner schweren Krankheit gezeichnet, musikalisch aber noch immer in Hochform. Keiner seiner Zuhörer im Keystone Corner konnte ahnen, dass er Zeuge der letzten Bühnenperformance des Meisterpianisten wurde. Schon eine Woche nach diesen Aufnahmen war Bill Evans tot. Von diesem großartigen Clubgastspiel hören wir Emily, der Pianist wird eskortiert von dem Bassisten Mark Johnson und dem Schlagzeuger Joe LaBarbera.

Auch im dezenten Fusion-Sound macht Emily eine gute Figur. Das verdankt sie dem Trompeter Lou Soloff, der im März 1985 mit seinem Septett diese luftige Version einspielte. Der fulminante Platz bei den Tears Frontman, der sich mit seinem berühmten Solo über Spinning Wheel ein bleibendes musikalisches Denkmal gesetzt hat, ist im Jahre 1970 gleich im Anschluss an seine Rockkarriere mit fliegenden Fahnen in das Lager des Jazz gewechselt. Im Orchester von Gil Evans fand er schnell eine neue Heimat. Er blieb dort viele Jahre, prägte den Sound der Band nachhaltig mit und schärfte dabei zugleich sein eigenes künstlerisches Profil. Lou Soloff hat aber nicht nur im Gil Evans Orchester gespielt, es war auch umgekehrt. Bei der gerade verklungenen Aufnahme von Emily saß der berühmte Bandleader Evans am E-Piano der Lou Soloff Group. Johnny Mandels Emily ist ein bis heute oft und gern gespieltes Jazzmotiv. Wer sein Programm mit ästhetischen musikalischen Streicheleinheiten anreichern will, der kommt an Emily kaum vorbei. Von Zoot Sims, Paul Desmond, Conte Candoli, Ak van Rooyen, Warren Marsh und den Singers Unlimited gibt es denkwürdige Einspielungen. Uns bleibt heute nur noch die Zeit für diese hier, die der Gitarrist Earl Clue aus der Autostadt Detroit ganz ungetunt auf die Saiten bringt.

Das war das Jazz-ABC mit Peter Michael Bitz. Auf dem Festival Jazz in den Ministergärten in Berlin trat am 23. Oktober 2009 das Jazzorchester der Hochschule für Musik des Saarlandes unter der Leitung von Professor Georg Ruby auf. Die Landesvertretung des Saarlandes war wie immer sehr gut besucht. An diesem Abend gab es keine freien Stehplätze mehr. So hatte das HFM Jazz Orchestra ein sowohl fachkundiges als auch zahlreiches Publikum. Hier im Offbeat, dem Jazz-Channel von SR2 Kulturradio, kommt nun das Konzert.

Dankeschön.

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1: Jazz in den Ministergärten. Das ist ein kleines Festival in Berlin, zu dem sich 7 Landesvertretungen zusammengeschlossen haben. Eine davon, die Landesvertretung des Saarlandes, hatte im Jahr 2009 Formationen der HFM, der Hochschule für Musik des Saarlandes, zu Gast. Am Freitag, den 23. Oktober, spielten The Directors Musik von Horace Silver. Die Directors ist ein Zusammenschluss der Professoren und Dozenten der HFM. Ralf Himmler spielte Trompete und Flügelhorn, Klaas Willecke Saxophon, Klarinette und Samples, Wolli Kaiser Saxophon und Klarinette, Georg Ruby Klavier, Stefan Scheib Bass und Oliver Strauch Schlagzeug. Hier im Offbeat, dem Webchannel von SR2 Kulturradio, kommen The Directors.

Danke, danke, danke, danke, danke. Willkommen zu einem nächsten saftigen Werk mit dem Titel Jungle Juice.

0: Das war das Konzert der Formation The Directors in der Berliner Landesvertretung des Saarlandes am 23. Oktober 2009. Und hier im Offbeat kommt nun das Jazz-ABC mit Peter Michael Bitz.
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2: E wie Emily. In der letzten Ausgabe des Jazz-ABC haben wir uns mit Dan the Dream bereits einen der schönsten Jazz-Standards vorgenommen. Auch heute wollen wir Ihrer geschätzten Aufmerksamkeit eine herrliche Ballade empfehlen, die seit 35 Jahren die Interpreten und die Hörer des Jazz gleichermaßen betört, Johnny Mandels Emily. Die Songs, die sich im Jazz zu Evergreens ausgewachsen haben, entstammen ja zumeist Musicals oder Broadway-Shows. Nicht selten ist aber auch die Filmmusik das Holz, aus dem die unvergänglichen Jazz-Standards geschnitzt werden. Emily ist einer dieser Erfolgssongs mit cineastischen Wurzeln. Ende 1964 kam der von Arthur Hiller inszenierte Film The Americanization of Emily, deutscher Titel nur für Offiziere, in die Kinos. In der köstlichen Komödie wird ein amerikanischer Drückeberger, dargestellt von James Garner, unfreiwillig zum Kriegshelden, während er die englische Nationalistin Emily, verkörpert von Julie Andrews, zur Pazifistin bekehren will. Die Filmmusik legte man in die Hände eines der Größten der Zunft, Johnny Mandel. Der löste auch diese Aufgabe mit Bravour. Dem New Yorker sind ja etliche große Würfe gelungen. Zu den Filmen »Willkommen, Mr. Chance«, »Das Geheimnis der Agatha Christie«, »Die Russen kommen« und »The Verdict« schrieb er einfühlsame Soundtracks. Trefflich und ungemein erfolgreich auch seine Musik zu Robert Altmans »Mesh« und nicht zu vergessen »The Shadow of Your Smile«, auch dieser Oscar-prämierte Titelsong des Streifens »The Sandpiper« wurde ein populärer Jazz-Hit. Ähnlichen Erfolg feierte der Titelsong des Emily-Films. Schon 1964, noch vor dem Kinostart, brachte ihn Gary McFarlane auf eine Schallplatte. Bill Evans zog bald nach. Er nahm das Emily-Thema, das zu seinen absoluten Favoriten zählte, in sein festes Repertoire auf. Und bald schon gehörte der hübsche Walzer zu den Klassikern des Modern Jazz. Von den vielen, vielen hörenswerten Emily-Interpretationen habe ich 4 sehr unterschiedliche für Sie herausgesucht, wobei mir die Auswahl diesmal wegen der Fülle an Alternativen besonders schwer gefallen ist. Beginnen wir mit einem Meisterduo. Der Flötist und Klarinettist Eddie Daniels und der Gitarrist Bucky Pizzarelli haben 1973 die LP A Flower for All Seasons herausgebracht. Zum abwechslungsreichen Repertoire der Scheibe gehörte auch Emily.

Eddie Daniels, der überragende Klarinettenvirtuose des Jazz, ist, auch wenn er zur Flöte greift, ein Topmusiker. Zusammen mit Bucky Pizzarelli, der als einer der wenigen Jazzgitarristen auf einer siebenseitigen Gitarre spielt, verbeugte sich Eddie Daniels vor Emily. Wie schon angedeutet, war der große Bill Evans dem Zauber der Johnny Mandel-Melodie schon sehr bald erlegen. Seit 1966 und bis zu seinem unzeitig frühen Tod 1980 behielt er Emily in seinem ständigen Repertoire. Entsprechend häufig ist der Titel auf Bill Evans Schallplatten zu finden. Natürlich muss Bill Evans in diesem Programm vorkommen, hat sich doch am vergangenen Sonntag, der Geburtstag dieses Tastengroßmeisters, zum 80. Male gejährt. Mit Emily hat es Bill Evans genauso gehalten wie mit den anderen Stücken seines Repertoires, die er häufiger gespielt hat. Er vergrub sich so innig und so leidenschaftlich in das melodische und harmonische Material und gewann ihm solchermaßen so individuelle Facetten ab, dass man den Song glatt für eine Eigenkomposition des Pianisten halten könnte. Als Bill Evans Anfang September 1980 mit seinem Trio eine Woche lang im Jazzclub Keystone Corner in San Francisco auftrat, war er zwar äußerlich schon von seiner schweren Krankheit gezeichnet, musikalisch aber noch immer in Hochform. Keiner seiner Zuhörer im Keystone Corner konnte ahnen, dass er Zeuge der letzten Bühnenperformance des Meisterpianisten wurde. Schon eine Woche nach diesen Aufnahmen war Bill Evans tot. Von diesem großartigen Clubgastspiel hören wir Emily. Der Pianist wird eskortiert von dem Bassisten Mark Johnson und dem Schlagzeuger Joe LaBarbera.

Auch im dezenten Fusion-Sound macht Emily eine gute Figur. Das verdankt sie dem Trompeter Lou Soloff, der im März 1985 mit seinem Septett diese luftige Version einspielte. Der fulminante Platz wird in Tears Frontman, der sich mit seinem berühmten Solo über Spinning Wheel ein bleibendes musikalisches Denkmal gesetzt hat, ist im Jahre 1970 gleich im Anschluss an seine Rockkarriere mit fliegenden Fahnen in das Lager des Jazz gewechselt. Im Orchester von Gil Evans fand er schnell eine neue Heimat. Er blieb dort viele Jahre, prägte den Sound der Band nachhaltig mit und schärfte dabei zugleich sein eigenes künstlerisches Profil. Lou Soloff hat aber nicht nur im Gil Evans Orchester gespielt, es war auch umgekehrt. Bei der gerade verklungenen Aufnahme von Emily saß der berühmte Bandleader Evans am E-Piano der Lou Soloff Group. Johnny Mandels Emily ist ein bis heute oft und gern gespieltes Jazzmotiv. Wer sein Programm mit ästhetischen musikalischen Streicheleinheiten anreichern will, der kommt an Emily kaum vorbei. Von Sue Sims, Paul Desmond, Conte Candoli, Ak van Rooyen, Warren Marsh und den Singers Unlimited gibt es denkwürdige Einspielungen. Uns bleibt heute nur noch die Zeit für diese hier, die der Gitarrist Earl Clue aus der Autostadt Detroit ganz ungetunt auf die Saiten bringt.

Das war das Jazz-ABC mit Peter Michael Bitz. Auf dem Festival Jazz in den Ministergärten in Berlin trat am 23. Oktober 2009 das Jazzorchester der Hochschule für Musik des Saarlandes unter der Leitung von Professor Georg Ruby auf. Die Landesvertretung des Saarlandes war wie immer sehr gut besucht. An diesem Abend gab es keine freien Stehplätze mehr. So hatte das HFM Jazz Orchestra ein sowohl fachkundiges als auch zahlreiches Publikum. Hier im Offbeat, dem Jazz-Channel von SR2 Kulturradio, kommt nun das Konzert.

감사합니다.

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1: Jazz in den Ministergärten. Das ist ein kleines Festival in Berlin, zu dem sich 7 Landesvertretungen zusammengeschlossen haben. Eine davon, die Landesvertretung des Saarlandes, hatte im Jahr 2009 Formationen der HFM, der Hochschule für Musik des Saarlandes, zu Gast. Am Freitag, den 23. Oktober, spielten The Directors Musik von Horace Silver. Die Directors ist ein Zusammenschluss der Professoren und Dozenten der HFM. Ralf Himmler spielte Trompete und Flügelhorn, Klaas Willecke Saxophon, Klarinette und Samples, Wolli Kaiser Saxophon und Klarinette, Georg Rubi Klavier, Stefan Scheib Bass und Oliver Strauch Schlagzeug. Hier im Offbeat, dem Webchannel von SR2 Kulturradio, kommen The Directors.

Danke, danke, danke, danke, danke. Willkommen zu einem nächsten saftigen Werk mit dem Titel Jungle Juice.

0: Das war das Konzert der Formation The Directors in der Berliner Landesvertretung des Saarlandes am 23. Oktober 2009. Und hier im Offbeat kommt nun das Jazz-ABC mit Peter Michael Bitz.
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2: E wie Emily. In der letzten Ausgabe des Jazz-ABC haben wir uns mit Dan the Dream bereits einen der schönsten Jazz-Standards vorgenommen. Auch heute wollen wir Ihrer geschätzten Aufmerksamkeit eine herrliche Ballade empfehlen, die seit 35 Jahren die Interpreten und die Hörer des Jazz gleichermaßen betört, Johnny Mandels Emily. Die Songs, die sich im Jazz zu Evergreens ausgewachsen haben, entstammen ja zumeist Musicals oder Broadway-Shows. Nicht selten ist aber auch die Filmmusik das Holz, aus dem die unvergänglichen Jazz-Standards geschnitzt werden. Emily ist einer dieser Erfolgssongs mit cineastischen Wurzeln. Ende 1964 kam der von Arthur Hiller inszenierte Film »The Americanization of Emily«, deutscher Titel nur für Offiziere, in die Kinos. In der köstlichen Komödie wird ein amerikanischer Drückeberger, dargestellt von James Garner, unfreiwillig zum Kriegshelden, während er die englische Nationalistin Emily, verkörpert von Julie Andrews, zur Pazifistin bekehren will. Die Filmmusik legte man in die Hände eines der Größten der Zunft, Johnny Mandel. Der löste auch diese Aufgabe mit Bravour. Dem New Yorker sind ja etliche große Würfe gelungen. Zu den Filmen »Willkommen, Mr. Chance«, »Das Geheimnis der Agatha Christie«, »Die Russen kommen« und »The Verdict« schrieb er einfühlsame Soundtracks. Trefflich und ungemein erfolgreich auch seine Musik zu Robert Altmans »Mesh« und nicht zu vergessen »The Shadow of Your Smile«, auch dieser Oscar-prämierte Titelsong des Streifens »The Sandpiper« wurde ein populärer Jazz-Hit. Ähnlichen Erfolg feierte der Titelsong des Emily-Films. Schon 1964, noch vor dem Kinostart, brachte ihn Gary McNamara.

Fallen auf eine Schallplatte. Bill Evans zog bald nach. Er nahm das Emily-Thema, das zu seinen absoluten Favoriten zählte, in sein festes Repertoire auf. Und bald schon gehörte der hübsche Walzer zu den Klassikern des Modern Jazz. Von den vielen, vielen hörenswerten Emily-Interpretationen habe ich 4 sehr unterschiedliche für Sie herausgesucht, wobei mir die Auswahl diesmal wegen der Fülle an Alternativen besonders schwer gefallen ist. Beginnen wir mit einem Meisterduo. Der Flötist und Klarinettist Eddie Daniels und der Gitarrist Bucky Pizzarelli haben 1973 die LP A Flower for All Seasons herausgebracht. Zum abwechslungsreichen Repertoire der Scheibe gehörte auch Emily.

Eddie Daniels, der überragende Klarinettenvirtuose des Jazz, ist auch, wenn er zur Flöte greift, ein Topmusiker. Zusammen mit Bucky Pizzarelli, der als einer der wenigen Jazzgitarristen auf einer siebenseitigen Gitarre spielt, verbeugte sich Eddie Daniels vor Emily. Wie schon angedeutet, war der große Bill Evans dem Zauber der Johnny Mandel-Melodie schon sehr bald erlegen. Seit 1966 und bis zu seinem unzeitig frühen Tod 1980 behielt er Emily in seinem ständigen Repertoire. Entsprechend häufig ist der Titel auf Bill Evans Schallplatten zu finden. Natürlich muss Bill Evans in diesem Programm vorkommen, hat sich doch am vergangenen Sonntag der Geburtstag dieses Tastengroßmeisters zum 80. Male gejährt. Mit Emily hat es Bill Evans genauso gehalten wie mit den anderen Stücken seines Repertoires, die er häufiger gespielt hat. Er vergrub sich so innig und so leidenschaftlich in das melodische und harmonische Material und gewann ihm solchermaßen so individuelle Facetten ab, dass man den Song glatt für eine Eigenkomposition des Pianisten halten könnte. Als Bill Evans Anfang September 1980 mit seinem Trio eine Woche lang im Jazzclub Keystone Corner in San Francisco auftrat, war er zwar äußerlich schon von seiner schweren Krankheit gezeichnet, musikalisch aber noch immer in Hochform. Keiner seiner Zuhörer im Keystone Corner konnte ahnen, dass er Zeuge der letzten Bühnenperformance des Meisterpianisten wurde. Schon eine Woche nach diesen Aufnahmen war Bill Evans tot. Von diesem großartigen Clubgastspiel hören wir Emily, der Pianist wird eskortiert von dem Bassisten Mark Johnson und dem Schlagzeuger Joe LaBarbera.

Auch im dezenten Fusion-Sound macht Emily eine gute Figur. Das verdankt sie dem Trompeter Lou Soloff, der im März 1985 mit seinem Septett diese luftige Version einspielte. Der fulminante Platz bei den Tears Frontman, der sich mit seinem berühmten Solo über Spinning Wheel ein bleibendes musikalisches Denkmal gesetzt hat, ist im Jahre 1970 gleich im Anschluss an seine Rockkarriere mit fliegenden Fahnen in das Lager des Jazz gewechselt. Im Orchester von Gil Evans fand er schnell eine neue Heimat. Er blieb dort viele Jahre, prägte den Sound der Band nachhaltig mit und schärfte dabei zugleich sein eigenes künstlerisches Profil. Lou Soloff hat aber nicht nur im Gil Evans Orchester gespielt, es war auch umgekehrt. Bei der gerade verklungenen Aufnahme von Emily saß der berühmte Bandleader Evans am E-Piano der Lou Soloff Group. Johnny Mandels Emily ist ein bis heute oft und gern gespieltes Jazzmotiv. Wer sein Programm mit ästhetischen musikalischen Streicheleinheiten anreichern will, der kommt an Emily kaum vorbei. Von Zoot Sims, Paul Desmond, Conte Candoli, Ak van Rooyen, Warren Marsh und den Singers Unlimited gibt es denkwürdige Einspielungen. Uns bleibt heute nur noch die Zeit für diese hier, die der Gitarrist Earl Clue aus der Autostadt Detroit ganz ungetunt auf die Saiten bringt.

Das war das Jazz-ABC mit Peter Michael Bitz. Auf dem Festival Jazz in den Ministergärten in Berlin trat am 23. Oktober 2009 das Jazzorchester der Hochschule für Musik des Saarlandes unter der Leitung von Professor Georg Ruby auf. Die Landesvertretung des Saarlandes war wie immer sehr gut besucht. An diesem Abend gab es keine freien Stehplätze mehr. So hatte das HFM Jazz Orchestra ein sowohl fachkundiges als auch zahlreiches Publikum. Hier im Offbeat, dem Jazz-Channel von SR2 Kulturradio, kommt nun das Konzert.

Dankeschön.

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1: Jazz in den Ministergärten. Das ist ein kleines Festival in Berlin, zu dem sich 7 Landesvertretungen zusammengeschlossen haben. Eine davon, die Landesvertretung des Saarlandes, hatte im Jahr 2009 Formationen der HFM, der Hochschule für Musik des Saarlandes, zu Gast. Am Freitag, den 23. Oktober, spielten The Directors Musik von Horace Silver. Die Directors ist ein Zusammenschluss der Professoren und Dozenten der HFM. Ralf Himmler spielte Trompete und Flügelhorn, Klaas Willecke Saxophon, Klarinette und Samples, Wolli Kaiser Saxophon und Klarinette, Georg Ruby Klavier, Stefan Scheib Bass und Oliver Strauch Schlagzeug. Hier im Offbeat, dem Webchannel von SR2 Kulturradio, kommen The Directors.

Danke, danke, danke, danke, danke. Willkommen zu einem nächsten saftigen Werk mit dem Titel Jungle Juice.

0: Das war das Konzert der Formation The Directors in der Berliner Landesvertretung des Saarlandes am 23. Oktober 2009. Und hier im Offbeat kommt nun das Jazz-ABC mit Peter Michael Bitz.
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2: Evi Emily. In der letzten Ausgabe des Jazz-ABC haben wir uns mit Dan the Dream bereits einen der schönsten Jazz-Standards vorgenommen. Auch heute wollen wir Ihrer geschätzten Aufmerksamkeit eine herrliche Ballade empfehlen, die seit 35 Jahren die Interpreten und die Hörer des Jazz gleichermaßen betört, Johnny Mandels Emily. Die Songs, die sich im Jazz zu Evergreens ausgewachsen haben, entstammen ja zumeist Musicals oder Broadway-Shows. Nicht selten ist aber auch die Filmmusik das Holz, aus dem die unvergänglichen Jazz-Standards geschnitzt werden. Emily ist einer dieser Erfolgssongs mit cineastischen Wurzeln. Ende 1964 kam der von Arthur Hiller inszenierte Film »The Americanization of Emily«, deutscher Titel nur für Offiziere, in die Kinos. In der köstlichen Komödie wird ein amerikanischer Drückeberger, dargestellt von James Garner, unfreiwillig zum Kriegshelden, während er die englische Nationalistin Emily, verkörpert von Julie Andrews, zur Pazifistin bekehren will. Die Filmmusik legte man in die Hände eines der Größten der Zunft, Johnny Mandel. Der löste auch diese Aufgabe mit Bravour. Dem New Yorker sind ja etliche große Würfe gelungen. Zu den Filmen »Willkommen, Mr. Chance«, »Das Geheimnis der Agatha Christie«, »Die Russen kommen« und »The Verdict« schrieb er einfühlsame Soundtracks. Trefflich und ungemein erfolgreich auch seine Musik zu Robert Altmans »Mesh« und nicht zu vergessen »The Shadow of Your Smile«, auch dieser Oscar-prämierte Titelsong des Streifens »The Sandpiper« wurde ein populärer Jazz-Hit. Ähnlichen Erfolg feierte der Titelsong des Emily-Films. Schon 1964, noch vor dem Kinostart, brachte ihn Gary McFarlane auf eine Schallplatte. Bill Evans zog bald nach. Er nahm das Emily-Thema, das zu seinen absoluten Favoriten zählte, in sein festes Repertoire auf. Und bald schon gehörte der hübsche Walzer zu den Klassikern des Modern Jazz. Von den vielen, vielen hörenswerten Emily-Interpretationen habe ich 4 sehr unterschiedliche für Sie herausgesucht, wobei mir die Auswahl diesmal wegen der Fülle an Alternativen besonders schwer gefallen ist. Beginnen wir mit einem Meisterduo. Der Flötist und Klarinettist Eddie Daniels und der Gitarrist Bucky Pizzarelli haben 1973 die LP »A Flower for All Seasons« herausgebracht. Zum abwechslungsreichen Repertoire der Scheibe gehörte auch Emily.

Eddie Daniels, der überragende Klarinettenvirtuose des Jazz, ist, auch wenn er zur Flöte greift, ein Topmusiker. Zusammen mit Bucky Pizzarelli, der als einer der wenigen Jazzgitarristen auf einer siebenseitigen Gitarre spielt, verbeugte sich Eddie Daniels vor Emily. Wie schon angedeutet, war der große Bill Evans dem Zauber der Johnny Mandel-Melodie schon sehr bald erlegen. Seit 1966 und bis zu seinem unzeitig frühen Tod 1980 behielt er Emily in seinem ständigen Repertoire. Entsprechend häufig ist der Titel auf Bill Evans Schallplatten zu finden. Natürlich muss Bill Evans in diesem Programm vorkommen, hat sich doch am vergangenen Sonntag, der Geburtstag dieses Tastengroßmeisters, zum 80. Male gejährt. Mit Emily hat es Bill Evans genauso gehalten wie mit den anderen Stücken seines Repertoires, die er häufiger gespielt hat. Er vergrub sich so innig und so leidenschaftlich in das melodische und harmonische Material und gewann ihm solchermaßen so individuelle Facetten ab, dass man den Song glatt für eine Eigenkomposition des Pianisten halten könnte. Als Bill Evans Anfang September 1980 mit seinem Trio eine Woche lang im Jazzclub Keystone Corner in San Francisco auftrat, war er zwar äußerlich schon von seiner schweren Krankheit gezeichnet, musikalisch aber noch immer in Hochform. Keiner seiner Zuhörer im Keystone Corner konnte ahnen, dass er Zeuge der letzten Bühnenperformance des Meisterpianisten wurde. Schon eine Woche nach diesen Aufnahmen war Bill Evans tot. Von diesem großartigen Clubgastspiel hören wir Emily. Der Pianist wird eskortiert von dem Bassisten Mark Johnson und dem Schlagzeuger Joe LaBarbera.

Auch im dezenten Fusion-Sound macht Emily eine gute Figur. Das verdankt sie dem Trompeter Lou Soloff, der im März 1985 mit seinem Septett diese luftige Version einspielte. Der fulminante Bloodsweat & Tears Frontman, der sich mit seinem berühmten Solo über Spinning Wheel ein bleibendes musikalisches Denkmal gesetzt hat, ist im Jahre 1970 gleich im Anschluss an seine Rockkarriere mit fliegenden Fahnen in das Lager des Jazz gewechselt. Im Orchester von Gil Evans fand er schnell eine neue Heimat. Er blieb dort viele Jahre, prägte den Sound der Band nachhaltig mit und schärfte dabei zugleich sein eigenes künstlerisches Profil. Lou Soloff hat aber nicht nur im Gil Evans Orchester gespielt, es war auch umgekehrt. Bei der gerade verklungenen Aufnahme von Emily saß der berühmte Bandleader Evans am E-Piano der Lou Soloff Group. Johnny Mandels Emily ist ein bis heute oft und gern gespieltes Jazzmotiv. Wer sein Programm mit ästhetischen musikalischen Streicheleinheiten anreichern will, der kommt an Emily kaum vorbei. Von Zoot Sims, Paul Desmond, Conte Candoli, Ak van Rooyen, Warren Marsh und den Singers Unlimited gibt es denkwürdige Einspielungen. Uns bleibt heute nur noch die Zeit für diese hier, die der Gitarrist Earl Clue aus der Autostadt Detroit ganz ungetunt auf die Saiten bringt.

Das war das Jazz-ABC mit Peter Michael Bitz. Auf dem Festival Jazz in den Ministergärten in Berlin trat am 23. Oktober 2009 das Jazzorchester der Hochschule für Musik des Saarlandes unter der Leitung von Professor Georg Ruby auf. Die Landesvertretung des Saarlandes war wie immer sehr gut besucht. An diesem Abend gab es keine freien Stehplätze mehr. So hatte das HFM Jazz Orchestra ein sowohl fachkundiges als auch zahlreiches Publikum. Hier im Offbeat, dem Jazz-Channel von SR2 Kulturradio, kommt nun das Konzert.

감사합니다.

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1: Jazz in den Ministergärten. Das ist ein kleines Festival in Berlin, zu dem sich 7 Landesvertretungen zusammengeschlossen haben. Eine davon, die Landesvertretung des Saarlandes, hatte im Jahr 2009 Formationen der HFM, der Hochschule für Musik des Saarlandes, zu Gast. Am Freitag, den 23. Oktober, spielten The Directors Musik von Horace Silver. Die Directors ist ein Zusammenschluss der Professoren und Dozenten der HFM. Ralf Himmler spielte Trompete und Flügelhorn, Klaas Willecke Saxophon, Klarinette und Samples, Wolli Kaiser Saxophon und Klarinette, Georg Rubi Klavier, Stefan Scheib Bass und Oliver Strauch Schlagzeug. Hier im Offbeat, dem Webchannel von SR2 Kulturradio, kommen The Directors.